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Manchmal kommst du an den Punkt, an dem es nicht weitergeht. Du willst zwar nach links gehen, doch rechts ist noch ein zweiter.

0: mag schon richtig sein.
1: Also Leute, let's continue. I'm your host Janelle. 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Und Leute, wie immer, los geht's. Wie immer bedeutet, like always, los geht's. Let's go. Also.